Guten Abend, liebe Zuhörer. Der Ausdruck Chicano für die Amerikaner mexikanischer Herkunft dürfte spätestens seit 1987 auch hier ein geläufiger Begriff sein, als in diesem Jahr der Film La Bamba über das kurze Leben des bekanntesten Chicano-Rock'n'Rollers Ritchie Valens in den Kinos zu sehen war. Die etwa 6 Millionen Chicanos oder Hispanics, wie sie offiziell genannt werden, sind überwiegend in den Staaten Kalifornien, Arizona und Texas zu finden. Und sie führen dort zumeist ein Ghetto-Leben auf niedrigster sozialer Stufe, das musikalisch betrachtet schon früh die Berührung mit der Rhythm-and-Blues-Musik der schwarzen Ghettos brachte. Und so war es auch nicht verwunderlich, dass sich auch Chicano-Musiker dem Rock'n'Roll zuwandten. Eine Sendung zu diesem Thema hatte ich bereits 1983 schon einmal gemacht und daran möchte ich heute anknüpfen. Ein Chicano-Interpret in der Nachfolge des im Februar 1959 mit Buddy Holly und dem Big Bopper zusammen tödlich verunglückten Ritchie Valens war Eddie Quinteros aus San Francisco, den Sie eben einleitend mit der Aufnahme Lindy Lou vom Sommer 1960 hörten. Von gleicher Güte waren 1959 zwei Platten von Robert Chan Romero aus Montana, der gestern 50 Jahre alt wurde. Romeros Aufnahmen The Hippie Hippie Shake und My Little Ruby erschienen auf dem Delphi-Label, das auch Ritchie Valens unter Vertrag gehabt hatte, doch sie konnten dessen Erfolg nicht wiederholen. Chan Romeros weitere Platten wie 1966 das soulige A Man Can't Talk a Woman fielen im Vergleich zu seinen Delphi-Aufnahmen recht enttäuschend aus. 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

Bereits vor dem Erfolg von Ritchie Valens hatte ein anderer kalifornischer Chicano-Musiker größere Beachtung gefunden. Der Saxophonist und Sänger Chuck Rio, alias Danny Flores, von dem schon seit 1951 Platten erschienen. Im Dezember 1957 nahm er mit anderen Session-Musikern die Instrumentalnummer Tequila auf, die sich Anfang 1958 zu einem Nummer-1-Hit entwickelte. Aus den Studiomusikern bildete sich die Gruppe The Champs, die Chuck Rio nach der gleichzuhörenden zweiten Single El Rancho Rock vom März 1958 jedoch wieder verließ, um erneut als Solist zu arbeiten, allerdings weit weniger erfolgreich. Von 1961 stammt dann Chuck Rios Version von Riot in Cell Block No. 9, das im Original 1954 von den Schwarzen Robins aufgenommen worden war.

Seine einzige Scherznotierung konnte Augie Rios im Dezember 1958 mit einem spanisch gesungenen Weihnachtssong verbuchen. Ob Augie Rios' Version des 1959er Ray Sharp-Hits Linda Lou eine direkte Coverversion war, konnte ich bisher nicht genau ermitteln. Genau feststeht aber das Erscheinungsjahr der ersten Platte von John Sudetta, einem Chicano aus Ohio, der 1959 nach Los Angeles übersiedelte und sich als Musiker den Namen Johnny Fortune zulegte. 1960 erschien seine erste Single, Alone and Crying, bei der durchaus der Einfluss seines großen Gitarristenvorbildes Chet Atkins herauszuhören ist.

Als sich 1955 in Los Angeles das Vokalquartett The Jaguars formierte, war dies eine der frühesten rassisch integrierten Gruppen, denn sie setzte sich aus zwei Schwarzen, einem Weißen und einem Chicano zusammen. Mit The Way You Look Tonight fanden die Jaguars 1956 an der Westküste ziemliche Beachtung. Anfang der 60er Jahre nahmen auch einzelne Gruppenmitglieder Platten auf. So Ende 1960 der Chicano Manuel Chavez, dessen Song Charlina unter dem Namen The Sevilles veröffentlicht wurde und Platz 84 der Charts erreichte. Wesentlich erfolgreicher war 1987 eine Nachversion der Chicano-Band Los Lobos. Hier aber gleich das Original. 1962 nahmen zwei Jaguars-Mitglieder, der schon erwähnte Manuel Chavez und der schwarze Herman Chaney, als Chavez und Chaney, das sie rockige Piccadilly Rose auf. Herman Chaney verstarb leider im Januar 1990 im Alter von nur 49 Jahren.

ob Orly Trujillo auch in Kalifornien beheimatet war, ist nicht ganz klar. Denn Ende 1960 und Anfang 1961 erschienen von ihm als Orly and the Saints zwei Singles bei einem Label in Denver in Colorado. Auf der zweiten Single bewunderte er gesanglich Annette Funicello, ein damaliges Teenager-Idol, das dann wenig später auch von Hollywood in zahlreichen Strandfilmen vermarktet wurde. Ende 1961 erschien dann bei dem schon erwähnten kalifornischen Delphi-Label noch eine Platte mit Orly Trujillos vollem Namen, Don't Mess Around With My Guitar.

Der zweite große geografische Raum, in dem sich die Chicano-Bevölkerung konzentriert, ist das Gebiet Südost-Texas entlang der Golfküste bis hin nach Louisiana. Durch die unmittelbare Grenze zu Mexiko eine bis heute anhaltende Entwicklung, die die USA vergeblich versuchen einzudämmen. Der bekannteste und erfolgreichste Chicano-Interpret dieser Region ist zweifellos der 1936 geborene Baldemar Huerta, besser bekannt als Freddy Fender. Nachdem er zunächst nur spanischsprachige Coverversionen von Rock'n'Roll-Hits aufgenommen hatte, kam Ende 1959 Fenders erste englische Platte, Mean Woman, heraus. Gefolgt Anfang 1960 von seinem zum Klassiker gewordenen Song Wasted Days and Wasted Nights. Und gerade als sich diese Aufnahme in den Charts nach vorn bewegte, wurde Fender im Mai 1960 in Baton Rouge wegen angeblichen Marihuana-Besitzes verhaftet und dann zu 5 Jahren Gefängnis verurteilt. Obwohl er 1963 auf Bewährung wieder freigelassen wurde, gelang ihm erst ab 1975, nun im Country-Bereich, eine erfolgreiche neue Karriere. 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
1: Die nur zwei Jahre von 1959 bis 1961 aktive texanische Vokalgruppe The Lyrics bestand aus weißen Chicanos und einem Schwarzen. Die erste Platte der Lyrics, Oh Please Love Me, wurde gleich dreimal veröffentlicht. Ende 1959 von zwei Firmen in San Antonio und 1962 nochmals von einem New Yorker Label. Aber dennoch war ihr kein besonderer Erfolg beschieden. Ebenfalls bei einem Label in San Antonio erschien 1958 die erste Platte von Curtis Lee, der 1941 in Yuma in Arizona geboren wurde und seinem Aussehen nach ein Chicano sein muss. Seinen größten Erfolg verbuchte Curtis Lee im August 1961, als seine von Phil Spector produzierte Aufnahme Pretty Little Angel Eyes für 3 Wochen Platz 7 der Charts einnahm. Hier aber gleich eine frühere Aufnahme aus dem Jahre 1960, I Never Knew What Love Could Do.

Eine der populärsten texanischen Chicano-Bands waren Sunny and the Sunglows, die sich 1959 in San Antonio formierten. When I Think of You, eine Komposition des Sängers Sonny Ozuna, fand nur lokale Beachtung, aber im Herbst 1963 gelang der Band mit dem Little Willie John Song Talk to Me ein Überraschungshit, der bis auf Platz 11 der Charts vorstieß. Schlagzeuger der Sunglows und Sunliners wie Sonny Ozuna noch 1963 seine Band umbenannte, war Jesse Villanueva, der als Little Jesse and the Rockin' V's auch eigene Aufnahmen einspielte, unter anderem My Love for You.

Und zum Schluss noch zwei Aufnahmen aus 1962. Zuerst Danny Esbar and the Goldens mit Dirty Dirty Feeling. Diese rassisch gemischte Band aus San Antonio hatte bereits seit 1958 Platten aufgenommen. Und Mitglieder der Goldens waren unter anderem Mike Nesmith, der später in den 60er Jahren als Mitglied der Monkees zu internationalem Ruhm gelangte, und der mittlerweile legendäre Pianist, Organist und Akkordeonspieler Orgy Myers, der mit dem Sir Douglas Quintett eine Reihe internationaler Hits verzeichnen konnte. 1971 begann Orgy Myers seine Solokarriere als Akkordeonspieler. Und zurzeit steht er zusammen mit Freddie Fender als Mitglieder der Texas Tornados an der Spitze der US-Country-Charts. 1962 in der Aufnahme von Danny Esbar ist er aber noch als Pianist zu hören. Und ganz zum Schluss besingt Mike Martinez, über den mir keine Informationen vorliegen, sein Sugar Baby. Ja, soweit die heutige Auswahl von Aufnahmen mit Chicano-Musikern. Bis in 4 Wochen am 25. August. Tschüss, Ihr Werner Voss.

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Guten Abend, liebe Zuhörer. Der Ausdruck Chicano für die Amerikaner mexikanischer Herkunft dürfte spätestens seit 1987 auch hier ein geläufiger Begriff sein, als in diesem Jahr der Film La Bamba über das kurze Leben des bekanntesten Chicano-Rock'n'Rollers Ritchie Valens in den Kinos zu sehen war. Die etwa 6 Millionen Chicanos oder Hispanics, wie sie offiziell genannt werden, sind überwiegend in den Staaten Kalifornien, Arizona und Texas zu finden. Und sie führen dort zumeist ein Ghetto-Leben auf niedrigster sozialer Stufe, das musikalisch betrachtet schon früh die Berührung mit der Rhythm-and-Blues-Musik der schwarzen Ghettos brachte. Und so war es auch nicht verwunderlich, dass sich auch Chicano-Musiker dem Rock'n'Roll zuwandten. Eine Sendung zu diesem Thema hatte ich bereits 1983 schon einmal gemacht und daran möchte ich heute anknüpfen. Ein Chicano-Interpret in der Nachfolge des im Februar 1959 mit Buddy Holly und dem Big Bopper zusammen tödlich verunglückten Ritchie Valens war Eddie Quinteros aus San Francisco, den Sie eben einleitend mit der Aufnahme Lindy Lou vom Sommer 1960 hörten. Von gleicher Güte waren 1959 zwei Platten von Robert Chan Romero aus Montana, der gestern 50 Jahre alt wurde. Romeros Aufnahmen The Hippie Hippie Shake und My Little Ruby erschienen auf dem Delphi-Label, das auch Ritchie Valens unter Vertrag gehabt hatte, doch sie konnten dessen Erfolg nicht wiederholen. Chan Romeros weitere Platten, wie 1966 das soulige A Man Can't Talk a Woman, fielen im Vergleich zu seinen Delphi-Aufnahmen recht enttäuschend aus. Fuck!

Bereits vor dem Erfolg von Ritchie Valens hatte ein anderer kalifornischer Chicano-Musiker größere Beachtung gefunden. Der Saxophonist und Sänger Chuck Rio, alias Danny Flores, von dem schon seit 1951 Platten erschienen. Im Dezember 1957 nahm er mit anderen Session-Musikern die Instrumentalnummer Tequila auf, die sich Anfang 1958 zu einem Nummer-1-Hit entwickelte. Aus den Studiomusikern bildete sich die Gruppe The Champs, die Chuck Rio nach der gleichzuhörenden zweiten Single El Rancho Rock vom März 1958 jedoch wieder verließ, um erneut als Solist zu arbeiten, allerdings weit weniger erfolgreich. Von 1961 stammt dann Chuck Rios Version von Riot in Cell Block No. 9, das im Original 1954 von den Schwarzen Robins aufgenommen worden war.

Seine einzige Scherznotierung konnte Augie Rios im Dezember 1958 mit einem spanisch gesungenen Weihnachtssong verbuchen. Ob Augie Rios' Version des 1959er Ray Sharp-Hits Linda Lou eine direkte Coverversion war, konnte ich bisher nicht genau ermitteln. Genau feststeht aber das Erscheinungsjahr der ersten Platte von John Sudetta, einem Chicano aus Ohio, der 1959 nach Los Angeles übersiedelte und sich als Musiker den Namen Johnny Fortune zulegte. 1960 erschien seine erste Single, Alone and Crying, bei der durchaus der Einfluss seines großen Gitarristenvorbildes Chet Atkins herauszuhören ist.

Guten Abend, liebe Zuhörer. Die heutige Sendung gilt keineswegs Dion Di Mucci, sondern vielmehr dem leider immer noch weithin unbekannten schwarzen Saxophonisten, der für das herrliche Solo in Dions 1962er Hit The Wanderer sorgte, Buddy Lucas. Vor 10 Jahren, am 18. März 1983, verstarb er 68-jährig. Obwohl Buddy Lucas von 1951 bis Mitte der 60er Jahre einer der meistbeschäftigten Saxophonisten in den New Yorker Aufnahmestudios war, hat er nie den Bekanntheitsgrad und Status anderer in New York aktiver Rhythm and Blues Saxophonisten erreicht. Leider, denn qualitativ war er seinen Kollegen absolut ebenbürtig. Da Buddy Lucas seine Spielweise stilistisch sehr variantenreich gestaltete, ist seine Sessionarbeit nicht immer so relativ leicht herauszuhören, wie beispielsweise bei seinem Kollegen King Curtis. Deshalb habe ich mich bei den Plattenbeispielen seiner Sessionarbeit auf solche Aufnahmen beschränkt, bei denen Buddy Lucas Mitwirkung einwandfrei belegt ist. Buddy Lucas wurde als Alonzo Lucas am 16. August 1914 in Alabama geboren, kam 1917 mit seiner Familie nach Stamford in Connecticut am nördlichen Stadtrand von New York City, wo er als 19-Jähriger mit dem Saxophonspielen begann und Ende der 40er Jahre eine Band formierte. Mit dieser Band spielte er ab Mitte 1951 für Jubilee Records eigene Aufnahmen ein und begleitete zahlreiche Interpreten des Jubilee-Labels, wie beispielsweise die legendäre Vokalgruppe The Orioles, die gleich mit Baby Please Don't Go vom Oktober 1951 zu hören sein wird. 1953 und 1954 war Buddy Lucas dann beim RCA-Label unter Vertrag. High Low Jack vom August 1954 war seine letzte Platte für diese Firma.

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1: Buddy Lucas, ein großer und schwergewichtiger Mann mit Halbglatze und nur einem Auge, wie Dion ihn in seiner Autobiografie erinnerte, war nicht nur Saxophonist, Sänger und Bandleader, sondern er schrieb auch zahlreiche Songs. Eine seiner Kompositionen, Steamboat, interpretiert von den Drifters, war Anfang 1956 ein Nummer 5-Hit in den Rhythm and Blues Charts. Das hierbei zu hörende Saxophon dürfte aber nicht von Buddy Lucas gespielt worden sein, da die Aufnahme in Los Angeles entstand und Buddy Lucas New York nie verlassen hat. Danach dann beide Seiten der nächsten eigenen Platte von Buddy Lucas vom Februar 1956 auf Savoy Records. Oh Marianne und Ho Didy Ho, beide Seiten seltsamerweise ohne Saxophonbegleitung. Stattdessen ist am Beginn von Ho Didy Ho eine Mundharmonika zu vernehmen, ein Instrument, das Buddy Lucas nur gelegentlich bei Aufnahmen spielte. Und schließlich noch Jeannie Gary mit der Lucas-Band und dem Lucas-Song Mama's Tired vom Mai 1956 auf Barclay Records.

0: Zwischen Herbst 1956 und Mitte 1957 war Buddy Lucas dann auf insgesamt 10 Singles der Billigmarke Bell Records mit Coverversionen von damals aktuellen Rhythm and Blues und Rock'n'Roll Hits vertreten. 8-mal als Sänger und 2-mal als Instrumentalist. Von diesen Aufnahmen nun 3 Beispiele. Zuerst Hound Dog vom Herbst 56, dann das Instrumental Slow Walk von Ende 56 und schließlich noch die Fats Domino Nummer It's You I Love von Mitte 57. Für die Gesangsaufnahmen ist anzumerken, dass Buddy Lucas Stimme dabei im Vergleich zu den Originalen zumeist leider zu flach und zu lahm klingt und deshalb kaum zu überzeugen vermag.
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1: Ab Mitte 1957 arbeitete Buddy Lucas mit seiner Band fast exklusiv als Hausband des New Yorker Bell Sound Studios. Dafür wieder drei Beispiele. Zuerst vom August 1957 Tell Me Why mit Norman Fox and the Rob Roys, einer rassisch integrierten Highschool-Gruppe aus der Bronx. Diese und ihre zweite Single, bei der die Lucas Band ebenfalls mitwirkte, erschienen bei Peacock Records in Houston. In dem Bell Sound Studio entstanden damals viele Aufnahmen von Interpreten der verschiedenen Labels des umtriebigen New Yorker Produzenten George Goldner. Und so wirkte Buddy Lucas bei Aufnahmen von beispielsweise Frankie Lyman and the Teenagers, Little Anthony and the Imperials, The Chantels oder The Dubs mit, von denen gleich Such Lovin' vom September 1957, die Plattenrückseite ihres Hits Could This Be Magic, zu hören sein wird. Und auch von der Lucas Band erschienen unter dem Namen The Gone All Stars, benannt nach dem Goldener Label Gone, Instrumentalaufnahmen wie 7-Eleven vom Dezember 1957.
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1: Vermutlich aufgrund seiner intensiven und umfangreichen Sessionarbeit erschien die nächste Soloplatte von Buddy Lucas erst im März 1959, diesmal bei Carlton Records. Der Song Beulah von dieser Platte vermittelt eine recht eigentümliche Atmosphäre und Buddy Lucas' raue Stimme ähnelt am Schluss der von Screaming Jay Hawkins. Danach wieder zwei Beispiele Lucascher Sessionarbeit aus 1959. Zuerst Little Eddie Mint mit Two More Days auf dem Memo-Label und anschließend Willie B. mit der schrillen Stimme der Sängerin Carmen Taylor auf dem El Toro-Label.

0: 1959 und 60 folgten weitere Soloplatten von Buddy Lucas für Clock, Vim und Mohawk, die ich aber weder habe noch kenne. 1961 brachte dann das Pioneer-Label zwei Singles von Big Buddy Lucas heraus. Hier gleich von der zweiten Pioneer-Platte die sehr kurze Aufnahme Pack in My Grip. Zur Sessionarbeit von Buddy Lucas 1961 gehörten unter anderem auch Miss Twister von Superstar Hank Ballard für King Records und Why Am I a Fool for You von dem Vokalquintett The Jarmills für das Lorry-Label. In dieser Aufnahme ist das rührende Vibrato des Saxophons von Buddy Lucas zu hören, das er schon im Frühjahr 1961 sehr effektvoll in dem Buzz Clifford-Hit Babysitting Boogie eingesetzt hatte.
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Das eben erwähnte rührende Vibrato in der Saxophonspielweise von Buddy Lucas findet sich am ausgeprägtesten in zahlreichen Aufnahmen von Dion DiMucci für Lorry Records, wie am Anfang der Sendung in The Wanderer und gleich in der 1962er Aufnahme I Was Born to Cry. Zum Schluss dann noch einmal Buddy Lucas selbst mit So Happy von 1962 auf dem Caprice-Label. Seine intensive Tätigkeit als Session-Musiker setzte Buddy Lucas noch bis Ende der 60er Jahre fort. Und für Saxophonliebhaber und Diskografen wird es eine Daueraufgabe bleiben, seine Mitwirkung auf vielen weiteren Platten zu identifizieren, denn bisher ist seine Beteiligung nur bei gut 60 Interpreten belegt. Mitte der 70er Jahre zwang eine schon langjährige Zuckerkrankheit Buddy Lucas zu mehr Ruhe und 1980 wurde Lungenkrebs bei ihm diagnostiziert. 3 Jahre später, am 18. März 1983, verstarb er im Alter von 68 Jahren. Leider zerstörte seine Witwe nach seinem Tod auf sein testamentarisches Geheiß seine sämtlichen Unterlagen, sodass eine Dokumentation über das Wirken des Saxophonisten Buddy Lucas immer unvollständig bleiben wird.

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1: Ja, das war's dann für heute. Bis zum nächsten Rock'n'Roll Museum in 4 Wochen am 4. April. Tschüss, ihr Werner Voss.
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0: Moin Moin allerseits und herzlich willkommen bei Backstage, der Sendung für Trash, Kitsch und Kult und mit der Musik aus 6 Jahrzehnten Rock- und Popgeschichte. Mein Name ist Thorsten Schmidt und heute machen wir eine Reise in das Jahr 1969 und dazu gibt es jede Menge Geschichten und Musik aus dem Beatclub.
1: Wieso? Schon wieder Beatclub?

0: Um das Beatclub-Jahr 1969 soll es also heute gehen und das waren dann die Beatclub-Folgen 39 bis 49. Und es hat sich eine ganze Menge getan in diesem Jahr und davon werden wir einiges hören. Natürlich gibt es auch wieder eine Beatclub-Hitparade und einige Originalansagen von Uschi Nerke und von Dave Lee Travis.
1: Guten Tag, hier ist wieder der Beatclub.
2: Bonjour la France.
1: Buenos dias, espectadores latinoamericanos.
2: Nou, es gott, guten Mittag, kijkers in Nederland und België.
3: Wonderful radio.
4: Dankeschön. Entschuldigung. Mein Deutsch kommt nach. I can't speak German, I kill it here. Diese Gruppe hat viele neue Hits in Deutschland und gleich haben wir ihre neueste Platte, der Titel Technicolor Dreams und der Gruppe State of Quo.

0: Nur Bruder Barry ist sauer. Morris ist viel zu jung zum Heiraten. Nun, er muss es wissen. Seine Scheidung steht bevor. Hochzeitsglocken? Nun ist auch der Letzte weg. Die Lehrer in London standen vor leeren Bänken. Alle Fans waren unterwegs, um ihren Paul McCartney und seine millionenschwere Auserwählte zu sehen. Die Tränen waren echt. London und mit ihm die ganze Beatwelt verlor seinen liebsten Junggesellen.
1: Paul, what's it feel like to be married at last?
2: It feels fine, thank you.
1: What are you going to do now?
0: Musstest du dein Leben ändern, jetzt, wo du verheiratet bist?
2: I don't know really.
3: Kann ich nicht sagen. Ich war noch nicht verheiratet.
4: Obgleich die Hollies ein neues Mitglied in ihrer Gruppe haben, behitten sie den gleichen Sound.
5: And this is their new one called Sorry, Sweetheart. They're making

0: Verbum.
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2: Jawohl, ihr hört immer noch Backstage mit Geschichten und Musik aus dem Beatclub-Jahr 1969. Und am Mikrofon ist immer noch Thorsten Schmidt. Das Jahr 69 war für den Beatclub ein Jahr der Veränderungen. Regisseur Mike Leckebusch war so frei, oder man könnte auch sagen, er war so mutig und änderte das Konzept und sortierte so nach und nach den Beat aus und machte Platz für Neues. Und dafür trennte er sich auch von Publikumslieblingen. Die Go-Go Girls waren im Beatclub 46 zum letzten Mal zu sehen. Leider, sagten viele. Nun ja, ein Fernsehballett gab es ja in vielen Sendungen, aber die Go-Go Girls des Beatclubs, die waren eine ganze Prise schärfer. Die beiden Zwillinge Karin und Gitta Weithaas zeigten, was in Sache Mode der letzte Schrei war. Sie provozierten, sie waren sexy, aber damit war nun Schluss. Auch von Dave Lee Travis mussten sich die Beatclub-Fans verabschieden. Er polarisierte stets mit seinen Albernheiten. Einige waren froh, dass er ging, und für andere war er der Star dieser Sendung. Im Beatclub 46 war Dave Lee Travis zum letzten Mal dabei, und das war die letzte Band, die er ansagte.
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0: Wartezeit 3 Stunden. Endlich kam er, Jimi Hendrix, zu einer kurzen Autogrammstunde ins Studio Dumont Köln.
1: What sort of music do you like?
0: Welche Art Musik magst du? Alles, was mich interessiert.
1: You feel good?
2: I feel alright, yeah.
1: I feel like playing, I don't feel like talking too much. What do you think about?
0: Was hältst du von deinem deutschen Publikum? Sie sind ruhig, sie hören uns zu.
2: They remember that. And I like the way they listen to us. They listen very quiet, which is, you know, which is good.
0: Jimmy hasst ein lautes Publikum, seine Musik möchte er machen, nicht gestört werden. Obwohl nicht zum Reden aufgelegt, spricht er über seine Musik.
2: We probably only about 4, but see, we don't break things up too much anymore. That was only during the frustration period that we've gone through.
0: Wir sind frustriert, sagt er, wir müssen konzentrierter arbeiten, wir reisen zu viel. Wir müssen Musik machen, die Leute kamen nur, um uns zu sehen, nicht um zuzuhören. Das war falsch.
2: People start taking it the wrong way, they start not appreciating. They used to come just only to see us and not to hear us. And that was wrong.
0: Magst du die Beatles? Ich hasse niemand.
2: I don't hate anybody.
3: I wouldn't know, really.

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2: Jo, ihr hört immer noch Backstage mit Geschichten und Musik aus dem Beatclub-Jahr 1969. Und der Mikrofon ist immer noch Thorsten Schmidt. Und ich hatte ja schon erzählt, dass das Jahr 69 im Beatclub ein Jahr voller Veränderungen war, mit Abschieden und mit Begrüßungen. Neu war auf alle Fälle ein neuer Vorspann im Beatclub 42. Das war der Titel A Touch of Velvet and a String of Brass von Mood Mosaic. Und das war ein Studioprojekt des Produzenten Mark Wirtz. Und diese Melodie war in den 60ern die Eröffnungsmelodie der Sendungen von Dave Lee Travis beim Piratensender Radio Caroline. Und dieser Vorspann mit den beiden tanzenden Go-Go Girls, der blieb fortan der Vorspann des Beatclubs bis zur allerletzten Folge. Und wir hören diesen Titel jetzt mal wieder in voller Pracht und in ganzer Länge.

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1: Ja, das war's wieder fast für heute, aber eins wollte ich doch noch gerne sagen. Einige werden sich sicher denken, warum wird im Beat Club bloß immer Englisch geredet? Wir sind ja schließlich in Deutschland und im deutschen Fernsehen sollte man, wenn schon andauernd Englisch gesungen wird, wenigstens Deutsch ansagen. Aber einige werden sicherlich nicht wissen, dass mittlerweile der Beat Club in 37 Ländern der Welt ausgestrahlt wird, sodass wir als Service für unsere ausländischen Zuschauer einfach einige Ansagen in Englisch machen müssen. So, das war's also, was ich noch sagen wollte. Wir wollen uns jetzt schon von euch verabschieden. Also bis zum nächsten Mal. Macht's gut and say goodbye, please, Dave.
2: Goodbye, Dave. No, that's me. Auf Wiedersehen. Tschüss.
1: Tschüss, bis zum nächsten Mal.

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2: Guten Abend, liebe Zuhörer. Heute und in der nächsten Sendung möchte ich auf eine Plattenfirma eingehen, die unter den vielen in den 50er Jahren in den USA gegründeten unabhängigen Labels eine Sonderstellung einnimmt: Starday Records. Die Besonderheit leitet sich aus der Tatsache ab, dass Starday sich ausschließlich einer einzigen Musikrichtung widmete, nämlich der Country-Musik. Mitte bis Ende der 50er Jahre unternahmen zahlreiche Country-Interpreten musikalische Abstecher in die Bereiche Rockabilly und Rock'n'Roll. Und auf derartige Aufnahmen des Starday-Labels konzentrieren sich die beiden Sendungen. Ende 1952 beschlossen die beiden Texaner Jack Stearns und Harold Pappy Daly die Gründung einer eigenen Plattenfirma. Für den Namen ihres Labels verwendeten sie die jeweils ersten Silben ihrer Namen, Star und Day. Beide Männer waren damals schon seit langem in der texanischen Musikszene aktiv. Jack Stearns als Betreiber eines Musikclubs in Beaumont und als Manager des Country-Stars Lefty Frizzell. Und Pappy Daly war schon seit den 30er Jahren im Musikbox- und Plattenvertriebsgeschäft tätig. Und ab Ende der 40er Jahre hatte Daly außerdem noch in Houston Country-Aufnahmen für eine Plattenfirma in Los Angeles produziert. Im Juni 1953, also vor jetzt 40 Jahren, erschien dann die erste Platte des Starday-Labels. Im Oktober 1953 nahmen Stearns und Daly noch einen dritten Partner in ihre Firma auf, Don Pierce, der zuvor als texanischer Repräsentant jener Plattenfirma in Los Angeles agiert hatte, für die Daly als Produzent tätig gewesen war. Die Funktion als Aufnahmeleiter nahm Pappy Daly auch bei Starday wahr, während Jack Stearns als Talentsucher und Don Pierce als Promotionmann fungierten. Die ersten Rockabilly-Aufnahmen, die Starday im März und Juni 1955 veröffentlichte, stammen von dem damals 23-jährigen Sonny Fisher aus der Nähe von Tyler. Fischers Songs Rockin' Daddy und Sneaky Pete entstanden im Januar 1955 im Gold Star Studio in Houston, das von Starday-Interpreten bis Mitte 1958 sehr intensiv genutzt wurde.

Eine Nachversion von Rockin' Daddy wurde übrigens ein Jahr später, im Februar 56 in Memphis, von Eddie Bond aufgenommen. Doch dessen Mercury-Single fand kaum mehr Beachtung als das Starday-Original von Sonny Fischer. Nach den Sonny Fischer-Aufnahmen dauerte es fast ein Jahr, bis Starday ab Frühjahr 1956 dann weitere Rockabilly- und Rock'n'Roll-Aufnahmen herausbrachte. Doch nun derart massiv, dass sie die Hälfte aller Veröffentlichungen bis Ende 56 ausmachten. Den Auftakt lieferte im April 56 Bill Mack, ein Disc-Jockey, mit seiner Aufnahme Kitty Cat. Und im Mai folgte Link Davis mit seinem Original von 16 Chicks. Link Davis aus der Nähe von Dallas war damals schon 41 Jahre alt und konnte bereits auf eine fast 20-jährige musikalische Karriere als Saxophonist, Gitarrist, Fiddlespieler und Sänger zurückblicken. Durch die Einheirat in eine Cajun-Familie wurde Davis zu einem Quasi-Cajun und seinen ersten Hit erzielte er 1953 mit dem selbstgeschriebenen Cajun-Klassiker Big Mamou. 1972 verstarb Link Davis im Alter von nur 58 Jahren.

Jack Starnes, der Mitte 1955 seine Anteile am Starday-Label an Pappy Daly und Don Pierce veräußert hatte, betrieb damals, wie schon erwähnt, in Beaumont einen Musikclub. Und dort hatte Starnes Anfang 1954 einen Sänger entdeckt, der sich trotz seines eigentümlichen Bürstenhaarschnitts zu einem der Superstars der Country-Musik entwickeln sollte, George Jones, Jahrgang 1931. Im März 1954 brachte Starday die erste Single von Jones heraus, doch erst Ende 1955 stellte sich mit Why Baby Why ein erster großer Hit ein. Um seine Country-Fans nicht zu verschrecken, ließ George Jones seine beiden Rockabilly-Aufnahmen Rocket und How Come It im Mai 1956 unter dem Pseudonym Thumper Jones veröffentlichen. Und seine Coverversion des Elvis Presley-Hits Heartbreak Hotel erschien unter dem Namen Hank Smith auf dem Starday-Nebenlabel Dixie. Auf dem 1955 begonnenen Dixie-Label wurden zunächst Aufnahmen veröffentlicht, die ausschließlich für den Einsatz in Musikboxen und bei Radiostationen bestimmt waren. Doch schnell entwickelte sich Dixie zu einem sogenannten Custom-Label, ein Kundenlabel, auf dem Interpreten ihre eigenen Aufnahmen gegen Bezahlung in Kleinstauflagen veröffentlichen lassen konnten. Dies war nicht nur ein finanziell einträgliches Verfahren, sondern führte Starday auch zahlreiche Interpreten zu, die dann in das reguläre Veröffentlichungsprogramm übernommen wurden. Nun aber George Jones alias Thumper Jones.

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1: Mit welcher Intensität Starday Mitte 1956 Rockabilly und Rock'n'Roll-Aufnahmen auf den Plattenmarkt brachte, belegen die folgenden 9 Aufnahmen in fast unmittelbarer numerischer Reihenfolge. Hier zunächst 3 davon, sämtlich aus dem Mai 56. Die eben gehörten Sumper-Jones-Aufnahmen waren auf Starday 240 erschienen. Auf Starday 241 folgte Ducktail von Rudy Graysell, einem Chicano, der zuvor 1953 bis 1955 Aufnahmen für Abbott und Capitol gemacht hatte und von dem später 1957 auch eine Platte bei Sun Records in Memphis veröffentlicht wurde. Rudy Graysells Ducktail, wie auch das vorhin gespielte 16 Chicks von Link Davis, wurden damals von dem aus Louisiana stammenden Joe Clay auf einer RCA-Single gecovert, die im gleichen Goldstar-Studio mit Beteiligung von Starday-Musikern wie Link Davis aufgenommen worden war. Von Link Davis anschließend auf Starday 242 der Grasshopper Rock und schließlich noch Starday 243 mit Rock Candy Rock von Fred Crawford, der schon seit Anfang 1954 Hillbilly-Aufnahmen für Starday gemacht hatte.
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Und gleich weiter mit der Starday Single 244 vom Juni 1956, auf der Sonny Fischer mit seiner wildesten Aufnahme Pink and Black zu hören war. Danach auf Starday 245 That Ain't It von Rock Rogers. Hinter diesem Pseudonym verbarg sich der angesehene blinde Country-Sänger und Songschreiber Leon Payne. Und dann noch vom Juli 56 auf Starday 246 Shadow My Baby mit Glenn Barber, instrumental unterstützt von Link Davis am Saxophon. Glenn Barber, Jahrgang 1935, war schon seit Ende 1954 bei Starday, doch erst Mitte der 60er Jahre gelangen ihm Platzierungen in den Country-Charts.

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1: Und nun zwischendurch eine kurze Anmerkung in eigener Sache. Am 25. Juli, also in 8 Wochen, wird die 300. Ausgabe des Rock'n'Roll Museums ausgestrahlt werden. Und diese Jubiläumssendung möchte ich natürlich als ein Wunschprogramm gestalten. Lassen Sie mir deshalb Ihre Musikwünsche möglichst bald zukommen, damit sie rechtzeitig vor der Aufzeichnung der 300. 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So, und noch einmal 3 Starday-Singles in unmittelbarer Veröffentlichungsfolge aus dem August 56. Auf Starday 252 war Bill Mack mit Cat Just Got in Town zu finden, das im Sound ein bisschen den Sun-Aufnahmen aus Memphis ähnelt. Have You Seen Mabel auf Starday 253 ist die einzige mir bekannte Platte von Rocky Bill Ford. Und danach noch einmal Link Davis mit Don't Big Shot Me auf Starday 255.

Auf dem vorhin schon erwähnten Starday-Nebenlabel Dixie erschien im Oktober 1956 eine Coverversion von I Walk the Line, die das Original von Johnny Cash auf Sun für meinen Geschmack weit übertrifft. Achten Sie einmal auf den wahnsinnigen Verhalten Slap Bass. Interpret dieser Aufnahme war Benny Barnes, der damals ebenso wie George Jones und Sleepy LaBeef Coverversionen von Country- und Rockabilly-Hits für Dixie aufnahm. Neben der regulären Serie betrieb Starday auch noch eine Custom-Serie mit Aufnahmen, die die Interpreten selbst finanziert hätten. Dazu gehörte unter anderem Chicken Bop vom Oktober-November 56 von einem Sänger mit dem unglaublichen Namen Truett Falls. Schließlich noch aus der normalen Starday-Serie Don't Be Gone Long mit Bob Doss vom Oktober 56.

Jetzt noch ein kurzer Hinweis, der wieder einmal der Hamburger Schallplattenbörse gilt. Die nächste Börse findet am kommenden Sonnabend, den 5. Juni, ab 10 Uhr in der Unimensa in der Schlüterstraße statt. Und dort werden zweifellos auch einige der heute gespielten Starday-Aufnahmen zu finden sein. Und nun zum Schluss dieses ersten Teils mit Rockabilly und Rock'n'Roll-Aufnahmen.

0: Ja, soweit der erste Teil über das Starley-Label. Weiter geht es im nächsten Rock'n'Roll-Museum in 4 Wochen am 27. Juni. Tschüss, Ihr Werner Voss.
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